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0: haben wieder ein Date am Samstag und ich bringe eine richtig gute Playlist mit. Ein ganz subtiler Hinweis an alle Männer. Tyler mit Chanel. Lass ich einfach mal so stehen, ne? Ist das eigentlich ein Ding, dass man sich dran erinnern kann, welcher Song im Hintergrund lief, als man sein erstes Mal hatte? Also, ich frag ja nur. Outkast mit Heya. Wir hören uns am Samstag.
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0: Wir haben wieder ein Date am Samstag und ich bringe eine richtig gute Playlist mit. 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Tyler mit Chanel. Lass ich einfach mal so stehen, ne? Ist das eigentlich ein Ding, dass man sich dran erinnern kann, welcher Song im Hintergrund lief, als man sein erstes Mal hatte? Also, ich frag ja nur. Outcast mit Heya. Wir hören uns am Samstag.
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1: Wir haben wieder ein Date am Samstag und ich bringe eine richtig gute Playlist mit. 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

Hoppala. Was war denn das gerade? Energy Wave am Samstag. 1:07 haben wir's. Ich musste gerade mal eben kurz meine Knöpfe hier im Studio, glaube ich, erstmal aufwecken. Die wollten gerade eben noch nicht so ganz wie ich. Also falls du dich gerade gewundert hast, was hier gerade los war. Meine Knöpfe haben noch geschlafen. Die wollten nicht mehr. Aber jetzt sind hier alle wach. Ich hoffe, du bist auch wach. Und wir starten jetzt zusammen ins Wochenende. Letzte Woche war ich ja nicht da. Ich war nicht krank und ich war leider auch nicht im Urlaub. Ich sage nur Stichwort fehlende Kinderbetreuung. Ja, so ist das halt, ne? Aber jetzt sind wir ja hier alle wieder vollzählig. Die Technik funktioniert auch wieder. Du bist auch schon auf den Beinen. Vielleicht ja schon auf dem Weg in den Supermarkt, so die besten Grillsachen wegschnappen, bevor alle anderen wach sind. Oder vielleicht musst du ja auch arbeiten. Was machst du so früh unterwegs am Samstag? Schick mir gerne mal eine WhatsApp ins Studio. Ich bin Lea. Ich stehe hier halt am Mikro und das noch bis 12.

7:07. Kurz der Energy Bremen Verkehr mit einer Warnmeldung. Vorsicht auf der A29 Wilhelmshaven Richtung Oldenburg. Zwischen Jaderberg und Hahn-Lehmten liegen Gegenstände.

dieses Wochenende braucht die passenden Sounds. Und die gibt's von uns, Energy Bremen, am Samstag. 14 Minuten nach 7 haben wir's. The Bowser mit Magnetic. Genau der Vibe, den wir für heute und die nächsten Tage brauchen. Schön mit den Füßen im Wasser, ein Eis in der Hand. Alternativ geht natürlich auch irgendwie ein kühles Bier oder ein Aperol. Aber ich wollte jetzt um 14 Minuten nach 7 noch nicht ganz so übertreiben. The Bowser mit Magnetic gibt's jetzt. Ich bin Lea. Schönes, langes Pfingstwochenende. Moin!

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7: 7:35.
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7: Aktuell schon 16 Grad in Bremen am Werdersee und 16 haben wir auch in Bad Zwischenahn im Ammerland am Badepark. Halleluja, was für ein Wochenende. 30 Grad sind heute bei uns möglich und dazu einfach pures Sommerfeeling. Und das Beste ist, es bleibt einfach das komplette Wochenende so.
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7: Mit schon zwei Warnmeldungen. Vorsicht auf der A29 Wilhelmshaven Richtung Oldenburg. Zwischen Jaderberg und Hahn-Lehmten. Vorsicht, da liegen Gegenstände auf der Fahrbahn. Und nochmal die A29 Oldenburg Richtung Wilhelmshaven. Zwischen Zetel und Sande ist die rechte Spur gesperrt. Da hat es einen Unfall gegeben und da laufen noch die Bergungsarbeiten. Ein Blitzer auch schon heute Morgen im Kreis Cuxhaven in Langen auf der Sievener Straße bei Rewe. Danke an Patrick fürs Bescheidsagen. Unsere WhatsApp-Nummer für deine Blitzer und Verkehrsupdates 0173 680 5712. Gute und sichere Fahrt rein in dein langes Pfingstwochenende. Jetzt mit Haven und Caitlin Aragon. Iron, ich bin Lea. Schönes Wochenende.

Bremen. Am Samstag, eine Minute nach 7:30 haben wir es. Und bei diesem ganzen Sommer-Sonne-Highlife in Tüten möchte ich an dieser Stelle auch noch auf eine ganz wichtige andere Sache aufmerksam machen. An diesem Wochenende gibt es nämlich bei uns im Norden zwei ganz große Typisierungsaktionen von der DKMS für Menschen, die an Leukämie erkrankt sind. Heute zum Beispiel in Delmhorst in der Markthalle. Da wird ein passender Spender gesucht für Emir, der ist 11 Jahre alt, und Kais, der ist 7 Jahre alt. Die haben beide eine Vorstufe von Leukämie und brauchen jetzt ganz dringend einen Spender. Und heute und morgen in Ganderkesee beim neuen Paddelquartier, da geht es um Sinja, die Freundin von Fußballprofi Ehren Dingci, der ja auch schon mal bei Werder gespielt hat. Also, falls du noch nicht registriert bist bei der DKMS, überleg es dir auf jeden Fall. Ich bin schon seit Jahren registriert, ich weiß gar nicht wie lange. Es ist keine große Sache, einfach ein kleiner Abstrich an der Wange und fertig. Alle Infos dazu, zu diesen Typisierungsaktionen, findest du natürlich auch überall im Netz.

0: Was für ein Wochenende. 20 vor 8 am vielleicht 30 Grad Samstag bei Energy Bremen. Und wie könnte es anders sein, ist dieses Pfingstwochenende vollgepackt mit richtig, richtig vielen Events. Und ganz egal, ob mit den Kids irgendwo gechillt im Beachclub oder richtig doll auf dem Frühtanz, wir finden was für dich.
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0: Auf jeden Fall ein richtiges Highlight für Families. In Tossens ist dieses Wochenende Zirkus- und Drachenfest direkt am Strand. Das ist wirklich richtig cool. Da sind überall so Drachenflieger unterwegs. Es gibt richtige Flugshows und drumherum gibt es ein Riesenprogramm mit Zirkus, Zelt und allem Möglichen für Kinder. Und ziemlich cool, es gibt einen Bonbonregen für Kinder. Das kommt doch auf jeden Fall gut an. Geht das ganze Wochenende bis einschließlich Montag. Wenn du mehr Bock hast auf so einen gechillten Aperol mit Füßen im Sand und ein paar gute Sounds dazu. Im White Pearl Beach Club ist morgen ab 13 Uhr Playa Beach Festival. Oder natürlich ganz klassisch an Pfingsten, Frühtanz. Legendär, natürlich, der Frühtanz morgen. In Tange im Ammerland, unter anderem mit Icke Hüftgold und Easy Glück. Das ist ja meine Heimat, das schöne Ammerland. Deshalb kann ich aus eigener Erfahrung sagen, wenn du Pfingsten doll durch den Tisch treten willst, und zwar ohne Rücksicht auf Verluste, dann ab nach Tange. Egal, was du machst, genieß dein Wochenende.

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2: Einfach ein absolutes Brett. Robin Schulz mit Embers spiele ich dir gleich. Ein bisschen entspannter, aber genauso gut. Dominik Feig mit White Keys, auch gleich mit dabei.
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3: 8:05. Ich bin Imme Kasten. Schönen guten Morgen. Der Apothekerverband begrüßt die Reform, die jetzt vom Bundestag beschlossen wurde. Damit werde die Rolle der Apotheken gestärkt und das Gesundheitssystem entlastet, heißt es. Apotheken dürfen etwa mehr Impfungen anbieten oder Blut abnehmen. Ärzteverbände sprechen dagegen von einem Rückschritt für die Versorgung. Die EU und Mexiko rücken wirtschaftlich enger zusammen. Beide Seiten haben jetzt eine Erweiterung ihres Handelsabkommens unterzeichnet. Viele Zölle fallen damit weg. Profitieren sollen vor allem die Landwirtschaft, der Maschinenbau und die Pharmabranche. Die deutsche Wirtschaft hofft auf ein Exportplus. Egal ob gemeinsames Sommerfest, Aufräumaktion oder Singen im Seniorenheim, der Geburtstag des Grundgesetzes soll heute das erste Mal mit einem Mitmachtag gefeiert werden. Den hat Bundespräsident Steinmeier ins Leben gerufen. Mitmachen kann jeder. Heute Abend steht das Finale des DFB-Pokals an. Der VfB Stuttgart kann den Titel verteidigen. Allerdings heißt der Gegner dieses Jahr FC Bayern. Letztes Jahr waren die Stuttgarter gegen den damaligen Drittligisten Arminia Bielefeld noch haushoher Favorit. Anstoß heute Abend ist 20 Uhr.
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2: Was für ein Wochenende. Also besser hätten wir uns dieses lange Pfingstwochenende wahrscheinlich gar nicht malen können, oder? Bis zu 30 Grad bekommen wir heute und ganz, ganz, ganz viel Sonne. Und das Beste ist, es geht die nächsten Tage einfach ganz genauso weiter. Aktuell schon 16 Grad in Weihe im Kreis Diepholz am Freibad und in Oldenburg am Bornhorster See haben wir auch 16.
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2: Mit einer Warnmeldung. Vorsicht auf der A1 Bremen Richtung Osnabrück. Zwischen Groß-Ippenau und Wildeshausen Nord. Vorsicht, da liegen Reifenteile. Das war's soweit, aber ein Blitzer steht im Kreis Cuxhaven in Langen auf der Siebener Straße bei Rewe. Dankeschön an Patrick fürs Bescheid sagen. Unsere kostenlose Hotline für deine Blitzer und Verkehrsupdates 0800 10 22 400.
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2: Herzlich willkommen in diesem hammerlangen Pfingstwochenende. Das sieht doch einfach nur perfekt aus. Was steht bei dir so an? Grillen, Gartenarbeit, Frühtanz oder irgendwie ein Ausflug mit den Kids? Schick mir gerne mal eine WhatsApp ins Studio, was bei dir so los ist. Das hat Tom aus Lilienthal im Kreis Osterholz gerade gemacht und geschrieben, dass er gerade eben schon auf dem Dachboden war, um das Planschbecken runterzuholen. Was er jetzt allerdings nicht dazu geschrieben hat, wofür er das runterholt. Also für die Kids zum Baden oder vielleicht doch eher so für Bier zum Vortrinken kühlen, so für den Frühtanz. Kannst dich ja nochmal melden, Tom. Ist auf jeden Fall beides gut. Was machst du so? Schick mir gerne mal eine WhatsApp ins Studio. Ich bin Lea, genieß dein Wochenende.

Bremen am Samstag, 8:04. Mach dich schon mal bereit. Insta wird wieder voll sein mit diesem Song hier am Wochenende. Aber passt halt auch einfach perfekt in so eine schöne Sonnenstory mit einem Drink in der Hand. Irgendwo am Wasser, schön die Sonne im Gesicht und dazu Dominik Feig mit White Keys. Einfach perfekt. Ich bin Lea. Genieß dein Pfingstwochenende.

0: Radio Bremen am Samstag, 8:11. Ja, da hat Florian Nagelsmann diese Woche ja mal eine kleine Überraschung rausgeholt, als er den Kader für die WM bekannt gegeben hat. Und das hat meine Kollegin Larissa mal ein bisschen auseinandergenommen.
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2: Bald startet die WM und endlich hängt unsere emotionale Stabilität wieder davon ab, wie gut 11 Millionäre gegen einen Ball treten.
3: Ich wollte hier kein Gegentor kassieren. Bis zum Gegentor hat es auch ganz gut geklappt.
2: Ich hätte aber ein paar Fragen an Julian Nagelsmann. Denn stell dir vor, du bist 2 Jahre in einer Beziehung und kurz vor der Hochzeit geht er einfach zurück zur Ex.
4: Wie kam es jetzt zu der Rückkehr von Manuel Neuer und planen Sie ihn tatsächlich als Nummer 1 ein?
5: Ja, plane ich.
2: So oder so ähnlich muss sich Olli Baumann fühlen, denn der hat sich die letzten 2 Jahre durch jegliche Spaßspiele gekämpft und darf jetzt zur Belohnung bei der WM auf die Bank.
6: Ene, mene, mu und raus bist du.
2: Der eigentlich zurückgetretene Manuel Neuer ist wieder auferstanden und fährt erneut als Nummer 1 mit zur WM.
7: Wollen Sie mich verarschen?
2: Auf der Bank ist Baumann dann aber ja nicht alleine, denn Dennis Undaff ist auch dabei und der kann in den Augen von Nagelsmann ja sowieso gar nichts richtig machen.
8: Ich fand seine Leistung bis zum Tor nicht gut. Hat, glaube ich, einmal einen Ball berührt.
2: Am Ende alles egal, Hauptsache Deutschland wird Weltmeister. Gegen Spanien. Durch einen Handelfmeter.
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11: 8:35.
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11: Also ich bin ja ehrlich, ich habe bis zuletzt noch nicht so richtig dran geglaubt, beziehungsweise ich konnte es nicht glauben, dass wir tatsächlich an diesem Wochenende 30 Grad kriegen könnten bei uns. Aber wir haben es jetzt noch nicht mal 8:30. Und wenn man sich die aktuellen Temperaturen anguckt, dann sind wir auf einem sehr, sehr guten Weg. 18 Grad aktuell in Ohlenstedt im Kreis Osterholz an den Quellseen und 18 auch in Hude im Kreis Oldenburg am Naturbad. Halleluja! Was für ein Wochenende! 30 Grad sind heute möglich und dazu wirklich pures Sommerfeeling. Und das Beste ist, es bleibt das ganze Wochenende so.
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11: Mit zwei Warnmeldungen. Vorsicht auf der A1 Bremen Richtung Osnabrück. Zwischen Groß-Ippenau und Wildeshaus Nord, da liegen Reifenteile. Und A28 leer Richtung Oldenburg. Zwischen Apen-Remels und Westerstedter West, da liegen Plastikteile. Geblitzt wird heute Morgen auch schon einmal im Kreis Cuxhaven in Langen auf der Siebener Straße bei Rewe. Dankeschön an Patrick. Unsere WhatsApp-Nummer für deine Blitzer und Verkehrsupdates 0173 680 5712. Gute und sichere Fahrt rein in dein Pfingstwochenende. Ich bin Lea. Moin.
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0: Uhr 32 haben wir's. Mit Energy Bremen geht's durch das lange Pfingstwochenende. Und wir freuen uns ja alle gerade absoluten Keks darüber, dass wir bei diesem Hammerwetter auch noch einen Tag länger Wochenende haben. Aber warum eigentlich? Was feiern wir eigentlich nochmal an Pfingsten? Und nein, Micky Krause oder so hatte damit nichts zu tun, auch wenn man gerade morgen den Eindruck bekommen könnte, wenn wieder überall beim Frühtanz schön durch den Tisch getreten wird. Nein, nein. Was feiern wir an Pfingsten? Energy Bremen Reporter Jan hat sich da mal umgehört.
1: Ich hab gar keine Ahnung.
2: Weißt du es?
3: Nee, sonst sag ich jetzt irgendwie, da war ich irgendwie scheiße. Ich bin mir nicht ganz sicher.
1: So ein Jesus-Ding, ne?
2: Das ist schon mal richtig. Es hat einen christlichen Hintergrund.
4: Das hätte ich mir gedacht, aber...
3: Was nicht?
2: Auferstehung ist schon mal raus, genau. Geburt ist es auch nicht.
4: Himmelfahrt war schon.
5: Da ist, meine ich, der Heilige Geist erschienen.
2: Ja, das ist absolut richtig.
4: Ah, okay.
2: Man sagt auch, es ist der Geburtstag der Kirche.
1: Ja, dann Happy Birthday, Kirche.
2: Was gibt's für Geschenke an die Kirche?
1: Steuern.

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2: Also der hier geht ganz besonders gut mit Sonnenbrille auf der Nase.
3: Baby, goodbye.
2: Gute Laune mit Alle Farben und Baby Goodbye gleich in der Playlist. Und Post Malone mit Rockstar. Spiel ich dir auch gleich.
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5: 9:05. Ich bin Imme Kasten. Schönen guten Morgen. Der Apothekerverband begrüßt die Reform, die jetzt vom Bundestag beschlossen wurde. Damit werde die Rolle der Apotheken gestärkt und das Gesundheitssystem entlastet, heißt es. Apotheken dürfen etwa mehr Impfungen anbieten oder Blut abnehmen. Ärzteverbände sprechen dagegen von einem Rückschritt für die Versorgung. US-Präsident Trump denkt offenbar über neue Angriffe im Iran nach. Das berichtet das US-Portal Axios nach einer Sicherheitsberatung des Präsidenten. Eine Entscheidung gibt es noch nicht. Hintergrund sind die schwierigen Friedensgespräche. Die scheitern bislang vor allem am Streit übers iranische Atomprogramm. Die EU und Mexiko rücken wirtschaftlich enger zusammen. Beide Seiten haben jetzt eine Erweiterung ihres Handelsabkommens unterzeichnet. Viele Zölle fallen damit weg. Profitieren sollen vor allem die Landwirtschaft, der Maschinenbau und die Pharmabranche. Die deutsche Wirtschaft hofft auf ein Exportplus. Der SV Hemelingen und der Lea TS kämpfen im Landespokalfinale um das Ticket für den DFB-Pokal. Hemelingen war im vergangenen Jahr schon dabei, Lea das letzte Mal 2017. Anpfiff in der BRZ-Arena in Bremen-Oberneuland ist um 11.30 Uhr.
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2: Nein, du hast dich bei der Wettervorhersage nicht verguckt. Die 30 Grad sind nicht für Malle. Nein, bei uns in Norddeutschland heute am 23. Mai. Was für ein Wochenende. Bis zu 30 Grad heute. Pures Sommerfeeling. Und das Beste ist, die nächsten Tage werden einfach ganz genauso schön. In Neunkruge, im Ammerland, am Freibad jetzt schon 18 Grad. Und in Huxiel in Friesland am Strand 17 Grad.
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2: Mit zwei Warnmeldungen. Vorsicht auf der A1 Bremen Richtung Osnabrück. Zwischen Groß-Ippenau und Wildeshausen Nord hat es einen Unfall gegeben und da staut es sich auch. Und nochmal die A1 Osnabrück Richtung Bremen. Zwischen dem Rastplatz Krummhörenskuhlen und Bremen-Asten. Auch da hat es einen Unfall gegeben auf dem Standstreifen. Es staut sich auf der A1 Osnabrück Bremen jetzt schon 2 Kilometer vor der Baustelle auf der Weserbrücke. Und ein Blitzer heute Morgen im Kreis Cuxhaven in Langen auf der Siebener Straße bei Rewe. Danke an Patrick fürs Bescheid sagen. Unsere kostenlose Hotline für deine Blitzer und Verkehrsupdates 0800 10 22 400.
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2: Also es hat sich ja heute Morgen ehrlich gesagt noch ein klitzekleines bisschen komisch angefühlt, so ein kurzes Sommerkleid anzuziehen. Aber die Gerüchte waren wahr. 30 Grad heute bei uns. Was machst du bei diesem Hammerwetter? Schick mir gerne mal eine WhatsApp ins Studio. Von Tom aus Lilienthal habe ich ja gerade eben schon gehört, dass er das Planschbecken heute Morgen schon vom Dachboden geholt hat. Aber Tom, mir fehlt jetzt noch die Info. Planschbecken für die Kids im Garten oder um das Bier zu kühlen zum Vortrinken beim Frühtanz morgen? Ich bin bei beidem dabei, lieber Tom. Nur vielleicht halt nicht gleichzeitig. Was steht bei dir an? Schick mir gerne mal eine WhatsApp ins Studio. Ausflug mit den Kids, Frühtanz, Grillen. Wie verbringst du dein Pfingstwochenende? Ich bin Lea und ich wünsche dir ein ganz, ganz schönes Wochenende. Moin!

Antje Bremen am Samstag, 6 Minuten nach 9, 30 Grad im Mai. Das ist nicht mehr Frühling, das ist Sommer.

0: nach Eis in der Sonne, Füße im Wasser oder irgendwie einen Ausflug mit der Family. Was machst du denn an diesem Wochenende? Schick mir gerne mal eine WhatsApp ins Studio. Nicole aus Bremen-Nord muss erst noch arbeiten, dann gibt's schön Kaffee in der Sonne. Julian aus Rastede im Ammerland ist morgen mit seinen Jungs beim Frühtanz in Tange. Ganz böse Veranstaltung. Ich komme ja auch aus dem Ammerland und ich war da schon ein paar Mal. Das ist wild da in Tange. Und ich habe jetzt auch die Antwort bekommen von Tom aus Lilienthal. Das Planschbecken, was er heute Morgen vom Dachboden geholt hat, ist für die Kids und nicht zum Bierkühlen, zum Vortrinken morgen. Gut. Aber Tom, wenn das da jetzt schon steht, ne, für die Kinder heute, dann kannst du ja heute Abend, wenn die Kids im Bett sind, Bier reinstellen ins Planschbecken. Win-win, würde ich sagen.
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Nina Chuba mit Fata Morgana bei Energy Bremen um 8:45. Ja, an so eine Fata Morgana haben wir ja wahrscheinlich die letzten Tage auch alle so ein bisschen geglaubt, als wir auf die Wettervorhersage geguckt haben. 30 Grad, das ist nicht mehr Frühling, das ist irgendwie echt schon richtiges Sommerfeeling. Und dazu ein langes Wochenende. Also da hat es jemand richtig gut mit uns gemeint. Also ich finde, wir klopfen uns alle mal kurz auf die Schulter. Irgendwas haben wir auf jeden Fall richtig doll gut gemacht, mit so einem Wochenende belohnt zu werden. Genieß dein Wochenende. Ich bin Lea und ich werde mich hier nach der Show auf jeden Fall auch ein bisschen belohnen. Mit? Na? Mit was wohl? Natürlich mit Aperol.

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6: 4 Minuten vor 9:30.
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6: Es folgen jetzt nicht die aktuellen Temperaturen für Palma de Mallorca. Nein, in Gnarrenburg bei uns im Kreis Rothenburg am Waldfreibad aktuell schon 22 Grad und in Dangast im Kreis Friesland am Strand 21 Grad. Halleluja! Was für ein Wochenende, bis zu 30 Grad bekommen wir und die nächsten Tage werden einfach ganz genauso schön.
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6: A1 Osnabrück Bremen, jetzt schon 2 Kilometer Stau vor der Baustelle auf der Weserbrücke. Dann nochmal die A1 Bremen Richtung Osnabrück zwischen Groß-Ippenau und Wildeshausen Nord. Da hat es einen Unfall gegeben und es staut sich auf 2 Kilometern. Ein Blitzer heute Morgen im Kreis Cuxhaven in Langen auf der Sievener Straße bei Rewe. Dankeschön an Patrick. Unsere WhatsApp-Nummer für deine Blitzer und Verkehrsupdates 0173 680 5712. Gute und vor allem sichere Fahrt rein in dein langes Pfingstwochenende. Jetzt mit Nico Santos. Der ist ja gebürtiger Bremer, treibt sich allerdings in letzter Zeit häufiger mal auf Mallorca rum. Aber an diesem Wochenende können wir sowas von mit Malle mithalten. Also lieber Nico, komm doch mal wieder rum hier bei uns in Norddeutschland. Es ist schön. Genieß dein Wochenende. Ich bin Lea. Moin.

0: für ein Wochenende, 9.33 Uhr am 30 Grad Samstag bei Energy Bremen. Und wie könnte es anders sein, ist dieses Wochenende vollgepackt mit richtig, richtig, richtig vielen Events. Egal ob mit den Kids irgendwo, ganz gechillt im Beachclub oder richtig doll auf dem Frühtanz, wir finden was für dich.
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0: Auf jeden Fall ein richtiges Highlight für Families. In Tossens ist dieses Wochenende Zirkus- und Drachenfest, da direkt am Strand. Das ist richtig cool, da sind überall so Drachenflieger unterwegs, es gibt richtige Flugshows und drumherum ist auch ein Riesenprogramm mit Zirkus, Zelt und super viel für Kinder. Und ziemlich cool, es gibt einen Bonbonregen für die Kids, also kommen richtig so Bonbons vom Himmel, das kommt bestimmt ziemlich gut an. Das geht das ganze Wochenende bis einschließlich Montag noch. Wenn du mehr Bock hast auf so einen gechillten Aperol, so schön mit Füßen im Sand, paar gute Sounds dazu. Im White Pearl Beach Club in Bremen ist morgen ab 13 Uhr Playa Beach Festival. Oder natürlich ganz klassisch an Pfingsten, Frühtanz. Legendär natürlich der Tange-Frühtanz im Ammerland, unter anderem mit Icke Hüftgold und Easy Glück. Das ist ja meine Heimat, das schöne Ammerland, und deshalb kann ich dir aus eigener Erfahrung sagen, wenn du an Pfingsten jetzt doll durch den Tisch treten willst, und zwar ohne Rücksicht auf Verluste, dann ab nach Tange. Egal was du machst, genieß dein langes Pfingstwochenende.
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Na, Frühstück? Heute vielleicht schon das erste Mal draußen? Energy Bremen um 9.43 Uhr. Das klang bis gestern irgendwie noch sehr, sehr abwegig, oder? Aber schwuppdiwupp ist hier bei uns mal eben der Sommer ausgebrochen. Ja, ja, ja. Osterholz hat gerade bei WhatsApp geschrieben, dass sie jetzt gerade mit dem Fahrrad zum Bäcker fährt und dann auf dem Balkon frühstückt. Boah, Maria, da bin ich ein bisschen neidisch. Das klingt so schön. Jan aus der Bremer Fahr schreibt, dass er sich heute mit Freunden trifft und es das erste Mal ins Freibad geht. Auch sehr, sehr gut. Und Jan, du weißt ja, ne? Freibad-Pommes ist auf jeden Fall ein Must-Have. Und Petra aus Bremerhaven-Wulsdorf will morgen mit ihrer Tochter und den Enkelkindern einen Tagesausflug machen zur Nordseelagune in Burhave. Och, das klingt alles so, so schön. Aber jetzt auch mal ganz im Ernst, ne? Egal, was du vorhast an diesem Wochenende, bei diesem Hammerwetter, kann das ja nur gut werden, ne? Was machst du denn an diesem Wochenende? Schick mir gerne mal eine WhatsApp ins Studio. Genieß auf jeden Fall dein langes Wochenende. Jetzt mit dem passenden Song von Fastboy, Beautiful Life. Viel mehr beautiful geht ja gar nicht, oder? Langes Wochenende, 30 Grad.

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7: Das ist purer Sommersound. Major Lazer mit Light It Up. Gibt's gleich in der nächsten halben Stunde. Außerdem Benson Boone mit Beautiful Things. Spiele ich dir auch gleich.
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9: 9:55. Ich bin Imme Kasten. Schönen guten Tag. Für die vom Bundestag beschlossene Apothekerreform gibt's Kritik. Ärzteverbände befürchten, dass sie die Praxen schwächt. Die Apotheken sollen in Zukunft die Möglichkeit bekommen, etwa mehr Impfungen anzubieten. Der Apothekerverband begrüßt die Reform als Hilfe für das Gesundheitssystem zu entlasten, heißt es. Angespannte Stimmung in Washington. Laut dem US-Portal Axios denkt Präsident Trump über neue Angriffe im Iran nach. Trump ist genervt von den stockenden Friedensverhandlungen, hieß es nach einer Sicherheitsberatung. Seit Anfang April gilt eine Waffenruhe, eine dauerhafte Lösung gibt es aber noch nicht. Egal ob gemeinsames Sommerfest, Aufräumaktion oder Singen im Seniorenheim, der Geburtstag des Grundgesetzes soll heute das erste Mal mit einem Mitmachtag gefeiert werden. Den hat Bundespräsident Steinmeier ins Leben gerufen. Mitmachen kann jeder. Der SV Hemelingen und der Lea TS kämpfen im Landespokalfinale um das Ticket für den DFB-Pokal. Hemelingen war im vergangenen Jahr schon dabei, Lea das letzte Mal 2017. Am Pfiff in der BRZ-Arena in Bremen-Oberneuland ist um 11.30 Uhr.
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7: Ich bin ganz ehrlich, also ich konnte es bis zuletzt jetzt nicht so zu 100% glauben, dass wir heute tatsächlich bis zu 30 Grad bekommen. Aber wenn ich mir so die aktuellen Temperaturen angucke, dann weiß man, wo die Reise heute hingeht. Es ist nicht mal 10 Uhr und wir haben schon 23 Grad in Bremen am Werdersee und 23 auch in Edewecht im Ammerland am Freibad. Bis zu 30 Grad heute, pures Sommerfeeling. Und das Beste, es bleibt so, das komplette Pfingstwochenende.
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7: A1 Osnabrück, Bremen. 4 Kilometer Stau vor der Baustelle auf der Weserbrücke. Ein Blitzer heute Morgen im Kreis Cuxhaven in Langen auf der Sievener Straße bei Rewe. Dankeschön an Patrick. Unsere kostenlose Hotline für deine Blitzer und Verkehrsupdates 0800 10 22 400.
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7: So, folgende Situation, die ich gleich bitte ganz genau so sehen möchte auf dem Weg zum Einkaufen. Fenster runter, Radio ganz laut und dann wird der innere Eminem rausgeholt. Eminem mit Lose Yourself gibt's in dieser halben Stunde. Und du kannst mir erzählen, was du willst, egal ob du auch nur im Ansatz irgendwie rappen kannst oder nicht. Eminem wird mitgerappt und heute Morgen zelebrieren wir das einfach alle zusammen. Also hol schon mal die Cap raus. Diese halbe Stunde setzen wir hier ein kleines Rap-Battle. Ich bin Lea, schönes Wochenende.

mit den Nachbarn oder mach das Planschbecken voll für die Kids. Genieß dein Wochenende. Die passende Playlist gibt's von uns. Joel Corey mit Devotion passt einfach perfekt zu diesem Summer-Vibe und den gibt's jetzt. Ich bin Lea. Schönes Wochenende.

Also der Typ hier spricht uns doch allen aus der Seele, oder? Benson Boone bei Energy Bremen. Um 16 Minuten nach 10. Bitte bleib doch, liebes Sommerwetter. Aber er wurde ja schon erhört. Es bleibt ja so schön. Morgen, übermorgen. Und auch die ganze nächste Woche. Benson Boone mit Beautiful Things gibt's jetzt. Und vielleicht den Part hier. Nochmal extra laut mitgrölen. Nur um auf Nummer sicher zu gehen, dass die Sonne das auch mitbekommen hat.

10.23 Uhr. Der Energy Bremen Verkehr mit einer Warnmeldung. Vorsicht auf der A28 zwischen dem Delmhorster Dreieck.

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8: 2 Minuten vor 10:30.
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8: Halleluja.

0: für ein Wochenende. Wir haben nicht mal 10:30 und aktuell 24 Grad in Bremen am Achter Diecksee und 24 auch in Bad Zwischenahn im Ammerland am Badepark. 30 Grad heute, Freunde. Also hol den Bikini und die Badehose raus. Es wird hot und die nächsten Tage bleiben genauso schön. Mein Gott, wo soll das denn noch hinführen, die nächsten Tage?
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0: Mit einer Warnmeldung: Vorsicht auf der A28 zwischen dem Delmhorster Dreieck und Großmackenstedt in beiden Richtungen. Vorsicht, da ist eine Entenfamilie unterwegs. Dann Stau auf der A1 Osnabrück-Bremen, 6 Kilometer vor der Baustelle auf der Weserbrücke und auch in der Gegenrichtung Bremen Richtung Osnabrück, 2 Kilometer Stau vor der Weserbrücke. Dann nochmal Bremen B6 stadteinwärts, 3 Kilometer ab Bremen-Neustadt. Ein Blitzer heute Morgen im Kreis Cuxhaven in Langen auf der Siebener Straße bei Rewe. Dankeschön an Patrick. Unsere WhatsApp-Nummer für deine Blitzer und Verkehrsupdates: 0173 680 5712. Gute und vor allem sichere Fahrt durch dein Pfingstwochenende. Ich bin Lea. Moin.
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der Sonne, Füße im Wasser oder ein schöner Ausflug mit der Family. Was machst du denn an diesem Wochenende? Schick mir gerne mal eine WhatsApp ins Studio. Ich habe ja vorhin schon mit Tom aus Lilienthal geklärt, dass er das Planschbecken, das er heute Morgen eigentlich für die Kids vom Dachboden geholt hat, noch weiter nutzen kann. Wenn die Kids heute Abend im Bett sind, kommt Bier rein, ne? Schön kalt stellen. Win-win-Situation, würde ich sagen. Corinna aus Westerstede im Ammerland will morgen mit ihren Kids zum Drachenfest nach Tossens. Auch sehr, sehr gut bei dem Wetter. Maria aus Pennigbüttel im Kreis Osterholz hat heute das erste Mal auf dem Balkon gefrühstückt. Ach, ihr Lieben, ihr macht es alle einfach ganz richtig. Was machst du denn Schönes an diesem Wochenende? Schick mir gerne mal eine WhatsApp ins Studio. Und ganz egal, was du machst, genieß dein Wochenende.

14 Minuten vor 11, Energy Bremen am Samstag. Wir sind ja gerade noch so ein bisschen drin im Thema. An was denkst du, wenn du an Deutschland beim Eurovision Song Contest denkst? Und ich meine jetzt nicht die Tatsache, dass wir immer irgendwie auf magische Art und Weise ganz hinten landen, surprise, surprise, sondern denk mal an die guten Zeiten. Hm? Na klar, Lena. Satellite. Ach, was haben wir sie alle gefeiert. Der Gewinnersong von 2010. Das waren noch gute Zeiten für Deutschland beim Eurovision Song Contest. Und den gibt's jetzt. Lena mit Satellite. Schönes Wochenende.

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0: 5:11. Ich bin Imme Kasten. Schönen guten Tag. Der Apothekerverband begrüßt die Reform, die jetzt vom Bundestag beschlossen wurde. Damit werde die Rolle der Apotheken gestärkt und das Gesundheitssystem entlastet, heißt es. Apotheken dürfen etwa mehr Impfungen anbieten oder Blut abnehmen. Ärzteverbände sprechen dagegen von einem Rückschritt für die Versorgung. Angespannte Stimmung in Washington. Laut dem US-Portal Axios denkt Präsident Trump über neue Angriffe im Iran nach. Trump ist genervt von den stockenden Friedensverhandlungen, heißt es nach einer Sicherheitsberatung. Seit Anfang April gilt eine Waffenruhe, eine dauerhafte Lösung gibt es aber noch nicht. Bei einer Kontrolle von Barbershops in Bremen-Schwachhausen hat das Ordnungsamt zahlreiche Verstöße festgestellt. Am häufigsten fehlten oder stimmten die Preisangaben nicht. Dazu kamen Verstöße beim Brandschutz, etwa ein seit 2015 nicht geprüfter Feuerlöscher. Nur in einem der kontrollierten Betriebe gab es keine Mängel. Vorjahrespokalsieger gegen Rekordpokalsieger VfB Stuttgart gegen Bayern München. Das ist heute das Matchup im DFB-Pokalfinale. Anstoß in Berlin ist um 20 Uhr.
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2: Nein, wir haben uns nicht verguckt. Es ist die Wettervorhersage für uns hier bei uns in Norddeutschland. 30 Grad heute und pures Sommerfeeling. Mein Gott, was ist das für ein Wochenende? Und das Beste ist, die nächsten Tage sehen einfach komplett genauso aus.
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2: A1 Osnabrück-Bremen, 6 Kilometer Stau vor der Baustelle auf der Weserbrücke und auch in der Gegenrichtung. Bremen Richtung Osnabrück, 2 Kilometer Stau vor der Weserbrücke. Bremen B6 stadteinwärts, 3 Kilometer Stau ab der Bremer Neustadt. Und 2 Blitzer. Im Kreis Cuxhaven stehen sie in Langen auf der Sievener Straße bei Rewe und in der Wesermarsch in Jade am Ortsausgang Richtung Jaderberg. Danke an Patrick und Conny. Unsere kostenlose Hotline für deine Blitzer und Verkehrsupdates 0800 10 22 400.
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2: 30 Grad und ein langes Wochenende. Also wir haben auf jeden Fall irgendwas richtig gut gemacht, um mit so einem Wochenende belohnt zu werden. Also gönn dir dieses Wochenende, egal was du willst. Ein dickes Eis, ein Cocktail in der Sonne oder worauf auch immer du Bock hast. Wir haben es uns verdient, wofür auch immer. Aber ist ja auch egal, ne? Ich bin Lea. Genieß dein Wochenende. Moin.

Perfekt aus deiner 2000er-Playlist hier zu Energy Bremen. Die Black Eyed Peas um 11:03 gehören ja auch einfach in jede 2000er-Playlist und genauso natürlich auch in unsere Energy Bremen Happy Hour. Jeden Morgen bei Gesa und Markus in der Morning Show von 9 bis 10. Und das geht wirklich von bis. Rock mit Linkin Park. Mit Britney Spears, Hip-Hop mit Eminem, was Deutsches mit Amen oder straight aus dem Gym, Eric Price. Nur 2000er und 2010er, eine Stunde lang in deinem Radio und das jeden Morgen. Und das machen wir jetzt auch mit den Black Eyed Peas. Meet Me Halfway gibt's jetzt. Schönen Samstag.

0: Viertel nach elf haben wir es mit Energy Bremen durch das lange Pfingstwochenende. Wir freuen uns ja alle in Keks, dass wir bei diesem Hammerwetter auch noch einen Tag länger Wochenende haben. Aber warum eigentlich? Was feiern wir an Pfingsten? Und nein, Micky Krause hatte damit nichts zu tun. Auch wenn man das gerade denken könnte, den Eindruck bekommen könnte, wenn wir überall beim Frühtanz ja jetzt wieder durch den Tisch treten. Was feiern wir an Pfingsten? Energy Bremen Reporter Jan hat sich mal umgehört.
1: Ich hab gar keine Ahnung.
2: Weißt du's?
3: Nee, sonst sag ich jetzt irgendwie, da war ich irgendwie scheiße. Ich bin mir nicht ganz sicher.
1: So ein Jesus-Ding, ne?
4: Das ist schon mal richtig. Es hat einen christlichen Hintergrund.
2: Das hätte ich mir gedacht, aber...
3: Was nicht?
4: Auferstehung ist schon mal raus, genau. Geburt ist es auch nicht.
2: Himmelfahrt war schon.
5: Da ist, meine ich, der Heilige Geist erschienen.
4: Ja, das ist absolut richtig.
2: Ah, okay.
4: Man sagt auch, es ist der Geburtstag der Kirche.
1: Ja, dann Happy Birthday, Kirche.
4: Was gibt's für Geschenke an die Kirche?
1: Steuern.

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0: Okay, also ich glaube, so langsam sind auch die allerletzten Pessimisten überzeugt davon, denke ich. Ja, es wird heute ein richtiger Sommertag bei uns mit bis zu 30 Grad. Wir haben nämlich aktuell schon 26 Grad in Bremen am Wallersand und 25 in Horumersiel im Kreis Friesland am Strand. Und die gute Nachricht ist, es bleibt so schön. Morgen, übermorgen und sogar fast die komplette nächste Woche.
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0: A1 Osnabrück-Bremen, 7 Kilometer Stau vor der Baustelle auf der Weserbrücke und auch in der Gegenrichtung. Bremen Richtung Osnabrück, 2 Kilometer Stau vor der Weserbrücke. Bremen, B75 und B6 stadteinwärts, immer wieder Stop and Go ab Hochding. Zwei Blitzer, einer steht im Kreis Cuxhaven in Langen auf der Siebener Straße bei Rewe und in der Wesermarsch in Jade am Ortsausgang Richtung Jaderberg. Danke an Patrick und Conny fürs Bescheid sagen. Unsere WhatsApp-Nummer für deine Blitzer und Verkehrsupdates 0173 680 5712. Gute, sichere, sonnige und heiße Fahrt durch dein Wochenende. Ich hoffe, du hast eine Klima im Auto. Jetzt geht es ja wieder los, dass es ansonsten sehr unangenehm wird. Und nichts liegen lassen im Auto. Besonders so Schokolade oder so, ne? Also check nochmal die Mittelkonsole, ob sich da vielleicht noch ein Schokoriegel oder so versteckt hat. Sonst wird's jetzt unschön. Ich bin Lea. Schönes Wochenende.

0: 11.31 Uhr, Energy Bremen am Samstag. Da hat Florian Nagelsmann diese Woche ja mal eine kleine Überraschung rausgehauen, als er den Kader für die WM bekannt gegeben hat. Und das hat meine Kollegin Larissa mal ein bisschen auseinandergenommen.
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2: Bald startet die WM und endlich hängt unsere emotionale Stabilität wieder davon ab, wie gut 11 Millionäre gegen einen Ball treten.
3: Ich wollte hier kein Gegentor kassieren. Bis zum Gegentor hat es auch ganz gut geklappt.
2: Ich hätte aber ein paar Fragen an Julian Nagelsmann. Denn stell dir vor, du bist 2 Jahre in einer Beziehung und kurz vor der Hochzeit geht er einfach zurück zur Ex.
4: Wie kam es jetzt zu der Rückkehr von Manuel Neuer und planen Sie ihn tatsächlich als Nummer 1 ein?
5: Ja, plane ich.
2: So oder so ähnlich muss sich Olli Baumann fühlen, denn der hat sich die letzten 2 Jahre durch jegliche Spaßspiele gekämpft und darf jetzt zur Belohnung bei der WM auf die Bank.
6: Ene, mene, mu und raus bist du.
2: Der eigentlich zurückgetretene Manuel Neuer ist wieder auferstanden und fährt erneut als Nummer 1 mit zur WM.
7: Wollen Sie mich verarschen?
2: Auf der Bank ist Baumann dann aber ja nicht alleine, denn Dennis Undaff ist auch dabei und der kann in den Augen von Nagelsmann ja sowieso gar nichts richtig machen.
8: Ich fand seine Leistung bis zum Tor nicht gut. Hat, glaube ich, einmal einen Ball berührt.
2: Am Ende alles egal, Hauptsache Deutschland wird Weltmeister. Gegen Spanien. Durch einen Handelfmeter.
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0: Was für ein Wochenende. 11.41 Uhr am 30 Grad Samstag bei Energy Bremen. Und wie könnte es anders sein, ist dieses Wochenende vollgepackt mit richtig vielen Events. Egal ob irgendwas mit den Kids, gechillt im Beachclub irgendwo oder richtig doll auf dem Frühtanz. Wir finden was für dich.
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0: Also auf jeden Fall ein richtiges Highlight für Families in Tossens dieses Wochenende ist Zirkus- und Drachenfest direkt am Strand. Das ist auf jeden Fall richtig cool. Da sind überall so Drachenflieger unterwegs. Es gibt Flugshows und drumherum gibt es ein riesengroßes Programm mit einem Zirkuszelt und einfach alles Mögliche für Kinder. Auch ziemlich cool, es gibt ja einen Bonbonregen für die Kinder. Also kommen irgendwie so vom Himmel Bonbons. Es wird wahrscheinlich sehr, sehr gut ankommen. Das geht das komplette Wochenende bis einschließlich Montag. Und wenn du mehr Bock hast auf so einen gechillten Aperol mit Füßen im Sand und ein paar guten Sounds dazu, im White Pearl Beach Club in Bremen ist morgen ab 13 Uhr Playa Beach Festival. Oder natürlich ganz klassisch an Pfingsten, Frühtanz. Legendär natürlich der Tagge-Frühtanz im Ammerland, unter anderem mit Icke Hüftgold und Easy Glück. Das ist ja meine Heimat, das schöne Ammerland. Deshalb kann ich aus eigener Erfahrung sagen, wenn du Pfingsten doll durch den Tisch treten willst, ohne Rücksicht auf Verluste, dann ab nach Tange mit dir. Egal was du machst, genieß dein langes Pfingstwochenende.
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5: 5:12. Ich bin Imme Kasten. Schönen guten Tag. Vorjahrespokalsieger gegen Rekordpokalsieger VfB Stuttgart gegen Bayern München. Das ist heute das Matchup im DFB-Pokalfinale. Anstoß in Berlin ist um 20 Uhr. US-Präsident Trump denkt offenbar über neue Angriffe im Iran nach. Das berichtet das US-Portal Axios nach einer Sicherheitsberatung des Präsidenten. Eine Entscheidung gibt es noch nicht. Hintergrund sind die schwierigen Friedensgespräche. Die scheitern bislang vor allem am Streit über das iranische Atomprogramm. Der Apothekerverband begrüßt die Reform, die jetzt vom Bundestag beschlossen wurde. Damit werde die Rolle der Apotheken gestärkt und das Gesundheitssystem entlastet, heißt es. Apotheken dürfen etwa mehr Impfungen anbieten oder Blut abnehmen. Ärzteverbände sprechen dagegen von einem Rückschritt für die Versorgung. Bei einer Kontrolle von Barbershops in Bremen-Schwachhausen hat das Ordnungsamt zahlreiche Verstöße festgestellt. Am häufigsten fehlten oder stimmten die Preisangaben nicht. Dazu kamen Verstöße beim Brandschutz, etwa ein seit 2015 nicht geprüfter Feuerlöscher. Nur in einem der kontrollierten Betriebe gab es keine Mängel.
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7: Also muss man echt zweimal hingucken bei den aktuellen Temperaturen. 27 Grad in Bremen am Stadionbad und 27 Grad aktuell auch in Oldenburg am Blankenburger See. Wir könnten heute die 30 Grad knacken und es sieht wirklich sehr danach aus, als ob das heute noch passiert. Pures Sommerfeeling bei uns und die gute Nachricht ist, es geht einfach genauso weiter.
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7: Ja, auf den Straßen merkt man, dass Pfingsten ist. Zwei Warnmeldungen. Vorsicht auf der A27 Bremen Richtung Weißrode. Zwischen Bremen-Seebalsbrück und dem Bremer Kreuz. Vorsicht, da liegen Gegenstände. Und A29 Oldenburg Richtung Wilhelmshaven. Zwischen dem Wilhelmshavener Kreuz und Fedderwarden. Vorsicht, da steht ein defektes Fahrzeug auf dem Standstreifen. Wir kommen zu den Staus. A1 Bremen Richtung Hamburg. Zwischen Elsdorf und Heidenau. 11 Kilometer Stauplan, da eine Stunde mehr ein. A1 Osnabrück-Bremen. 7 Kilometer Stau vor der Baustelle auf der Weserbrücke und auch in der Gegenrichtung. Bremen Richtung Osnabrück, 3 Kilometer Stau vor der Weserbrücke. Bremen, B75 und B6 stadteinwärts immer wieder Stop and Go ab Hochding. Und 2 Blitzer im Kreis Cuxhaven stehen sie, in Langen auf der Sievener Straße bei Rewe und in der Wesermarsch in Jade am Ortsausgang Richtung Jaderberg. Danke an Patrick und Conny. Unsere kostenlose Hotline für deine Blitzer und Verkehrsupdates 0800 10 22 400. Gute Fahrt.
8: Cooles Wochenende, Leute. Hier ist eure Sunny bei Energy, immer die besten an Hits. Die nächsten 2 Stunden schauen wir uns die einzelnen Plätze an. Und Platz 30 belegt Alex Warren mit Ordinary. Und wenn man seinen Song hört, dann muss man sofort die Taschentücher rausholen. Ordinary soll uns an diese eine Person im Leben erinnern, die einen einfach rauszieht aus dem Gewöhnlichen und die das Leben so besonders macht. Lasst euch jetzt einfach verzaubern von Alex Warren. Hier ist Ordinary bei Energy.

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1: Schönes Wochenende, Leute. Hier ist eure Sunny. Ihr seid bei Energy, immer die besten und Hits. Und ein Reiseziel, was auf meiner To-Do-Liste ist, ist auf jeden Fall Island. Das soll auf jeden Fall landschaftlich knallermäßig sein. Und sie ist dort geboren, aus Diss. Und genau die hat was brandneues für uns, The Art of Letting Go. Ein wahnsinnig emotionaler Song, der voll unter die Haut geht. Er geht über Herzschmerz, Trennung, aber auch die Kunst, wie man loslassen kann, wie man wieder positiv werden kann. Hört selber aus Diss, The Art of Letting Go bei Energy.

Wochenende, Leute. Ihr seid bei Energy immer die Besten. Und jetzt hier ist eure Sunny. Willkommen zu Platz 26. Und das ist Kamrat mit Hug Yourself. Bevor ich jetzt denke, boah, in Kamrats Liebesleben läuft irgendwie was schief. Nein, alles läuft super. Wenn man sich den Text aber anhört, da denkt man sich, okay, vielleicht spricht er über eine eigene Trennung. Aber er erzählt nur aus seinem Umfeld und nimmt so ein bisschen die Rolle eines Paartherapeuten ein. Was er uns auf jeden Fall mitgeben will, ist, man soll immer für den Menschen, den man will, auf jeden Fall kämpfen. Also Leute, nehmt euch ein Beispiel an unserem guten Kamrat, legt euch ins Zeug für euren Traummann oder Traumfrau. Jetzt bekommt ihr Hug Yourself von Kamrat.

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1: So schön, dass ihr mit dabei seid. Jetzt für euch ein Song für warme Sommernächte und zwar von einem Trio, das man so nie erwartet hätte. Energy Star Leonie trifft auf Marcus und Martinez, die für Schweden beim ESC 2024 angetreten sind. Und ich liebe den Song, der vermittelt ein Gefühl von Freiheit, langen Nächten und Momenten im Leben, die man am liebsten nie

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7: Sonne und ein paar Wolken sind heute Mittag am Start und es bleibt trocken. So bleibt es dann auch bis in den Nachmittag hinein freundlich und vor allem warm. In Delmenhorst dazu maximal 27 Grad. Morgen dann deutlich grauer mit vielen Wolken, weiterhin trocken. Die Höchstwerte dann zwischen 20 und 21 Grad.
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7: Vorsicht auf der A28 Oldenburg-Bremen hier in beiden Richtungen. Zwischen dem Delmenhorster Dreieck und Großmacken steht heißt eine Entenfamilie auf der Straße. Außerdem im Kreis Ammerland, Rastetter Straße zwischen Nuttel und dem Abzweig nach Wiefelstede, finden in beiden Richtungen eine Unfallaufnahme statt. Hier bitte vorsichtig fahren. Es staut sich. Auf der A1 Osnabrück Richtung Bremen zwischen dem Dreieck Stur und Bremen-Hemelingen auf 7 Kilometern. 11 Kilometer Stau haben wir derzeit auf der A1 Bremen Richtung Hamburg zwischen Elsdorf und Heidenau. Und im Kreis Cuxhaven ist die Straße zwischen Glind und Launtal wegen einer Veranstaltung noch bis morgen in beiden Richtungen gesperrt.
8: Nice, dass ihr mit dabei seid. Wir kommen zu Platz 23. Ihr seid bei Energy und die Besten on Hits und das ist Justin Bieber. Eins steht fest, Beauties sind wir ja alle schon. Jetzt brauchen wir nur noch den passenden Beat und den hat unser Energy-Star Justin Bieber für uns. Bei dem Song Beauty and a Beat kann man auf jeden Fall auf der Tanzfläche absolut abgehen. Eine Mischung aus Party, Hip-Hop und Nostalgie. Alle Belieberherzen werden jetzt höher schlagen. Anfang Mai hat dieser Song aus dem Jahr 2012 wieder sofort die Spitze der offiziellen deutschen Singlecharts erobert. Und ich kann's nur sagen, Leute, jetzt wird abgedanced bei Beauty and a Beat bei Energy immer die besten und Hits.

jetzt kommen wir zu einem Song, wo ich einfach nur schmunzeln muss. Ja, einfach nur lachen, weil es so einen richtig leichten, schönen Beat hat. Unser Platz 18, der Euro Hot 30, belegt Olivia Dean mit So Easy. Aber ganz ehrlich, Leute, so einfach ist es doch nicht, sich zu verlieben. Olivia Dean auf jeden Fall erzählt in ihrem Song von dem Moment zwischen der Unsicherheit und Verliebtheit, wenn man weiß, dass Liebe eigentlich nie so wirklich einfach ist, aber es mit der richtigen Person das allerschönste Gefühl der Welt sein kann. Ja, Leute, genau so ist es. Olivia Dean war vor ein paar Tagen in Zürich, hat er richtig schön eingeheizt und ihr hört sie jetzt mit So

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7: 5:01. Ich bin Imme Kasten. Schönen guten Tag. Vorjahrespokalsieger gegen Rekordpokalsieger VfB Stuttgart gegen Bayern München. Das ist heute das Matchup im DFB-Pokalfinale. Anstoß in Berlin ist um 20 Uhr. Im vergangenen Jahr haben so viele Menschen den deutschen Pass bekommen wie noch nie. Laut Daten aus den verschiedenen Ländern wurden fast 310.000 Personen eingebürgert. Das berichtet die Welt am Sonntag. Der Bundestag hatte die Einbürgerungsregeln vor 2 Jahren gelockert. US-Präsident Trump denkt offenbar über neue Angriffe im Iran nach. Das berichtet das US-Portal Axios nach einer Sicherheitsberatung des Präsidenten. Eine Entscheidung gibt es noch nicht. Hintergrund sind die schwierigen Friedensgespräche. Die scheitern bislang vor allem am Streit über das iranische Atomprogramm. Am Werdersee in Bremen wird die Unterwasservegetation genauer unter die Lupe genommen. Am Dienstag tauchen dafür Fachleute in den See, um den Bestand an Wasserpflanzen zu erfassen. Ziel ist es, daraus mögliche Maßnahmen für die weitere Entwicklung des Sees abzuleiten. Für Badegäste und Wassersportler soll es dabei keine Einschränkungen geben.
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8: Sonne und ein paar Wolken sind heute Mittag am Start und es bleibt trocken. So bleibt es dann auch bis in den Nachmittag hinein freundlich und vor allem warm. In Delmenhorst dazu maximal 27 Grad. Morgen dann deutlich grauer mit vielen Wolken, weiterhin trocken. Die Höchstwerte dann zwischen 20 und 21 Grad.
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8: Vorsicht auf der A28 Oldenburg-Bremen. Hier in beiden Richtungen zwischen dem Delmenhorster Dreieck und Großmacken steht heißt eine Entenfamilie auf der Straße. Außerdem im Kreis Ammerland, Rastetter Straße zwischen Nuttel und dem Abzweig nach Wiefelstede, finden in beiden Richtungen eine Unfallaufnahme statt. Hier bitte vorsichtig fahren. Es staut sich. Auf der A1 Osnabrück Richtung Bremen zwischen dem Dreieck Stur und Bremen-Hemelingen auf 7 Kilometern. 11 Kilometer Stau haben wir derzeit auf der A1 Bremen Richtung Hamburg zwischen Elsdorf und Heidenau. Und im Kreis Cuxhaven ist die Straße zwischen Glind und Launtal wegen einer Veranstaltung noch bis morgen in beiden Richtungen gesperrt.
9: Nice, dass ihr mit dabei seid. Wir kommen zu Platz 15, der Euro Hot 30. Happy Weekend. Ihr seid bei Energy immer die Besten. Und Hits, hier ist eure Sunny. Und das ist Joe mit End of Beginning. Und ganz ehrlich, Leute, wir alle haben doch so einen Platz. Zum Beispiel eine Stadt, wo man sagt, boah, da fühle ich mich wie zu Hause. Für Joe ist es zum Beispiel Chicago. Sobald er dort ist, da sagt er, boah, da fühlt sich alles vertraut an. Irgendwie erwacht nochmal eine andere Version von ihm selber, wenn er dort ist. Und genau um dieses Gefühl geht's in dem Song End of Beginning von Joe bei Energy immer die Besten.

Happy Weekend. Ihr seid bei Energy über die besten Hits. Leute, Trommelwirbel. Wir sind kurz vor den Top 10. Platz 11 belegt Taylor Swift mit Elizabeth Taylor. Und hier singt sie über den Hollywood-Star, über die Schauspielerin. Und ihr müsst so ein bisschen drauf achten auf den Text. Es sind auf jeden Fall viele Skandale versteckt. Ehen und natürlich auch die Liebe zur Mode. Ihr hört jetzt Taylor Swift.

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1: So schön, dass ihr mit dabei seid, Leute. Jetzt kommen wir zu Calvin Harris und Satisfy. Und ihr seid vielleicht noch auf der Suche nach dem Soundtrack für diesen Sommer 2026. Dann müsst ihr diese Nummer auf jeden Fall hoch und runter hören. Bei dem Song fühle ich mich einfach wie im Urlaub an einer Strandbar mit einem kühlen Drink in der Hand und ich denke einfach an gar nichts. Für mich persönlich ist Satisfy Sommerfeeling pur. Hört selber, hier ist Calvin Harris mit Satisfy.

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5: Sonne und ein paar Wolken sind heute Mittag am Start und es bleibt trocken. So bleibt es dann auch bis in den Nachmittag hinein freundlich und vor allem warm. In Delmenhorst dazu maximal 27 Grad. Morgen dann deutlich grauer mit vielen Wolken, weiterhin trocken. Die Höchstwerte dann zwischen 20 und 21 Grad.
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6: Auf der A27 Bremen-Bremerhaven. Vorsicht bitte in beiden Richtungen. Zwischen Bremen-Hornlehe und Bremen-Überseestadt ist ein Falschfahrer unterwegs. Bitte ganz rechts fahren und nicht überholen. Auf der A1 Osnabrück Richtung Bremen staut es sich zwischen dem Dreieck Stur und Bremen-Hemeling auf 5 Kilometern. In Richtung Hamburg sind es auf der A1 zwischen Sittensen und Heidenau 7 Kilometer Stau. Und auf der A27 Bremen Richtung Bremerhaven stockt es zwischen Bremerhaven Süd und Bremerhaven Geestemünde auf 4 Kilometern.

kommen jetzt zu Platz 4 und zwar zu Harry Styles. Sein Tourstart in Amsterdam musste absolute Knaller gewesen sein. Social Media war auf jeden Fall voll mit Bildern und Videos. Seine Fans sind völlig abgegangen bei ihm und ihr müsst euch vorstellen, die Bühne besteht aus einem extrem langen Laufsteg. Der zieht sich kreuz und quer durch die Stadien und die nutzt natürlich Harry Styles voll aus. Er legt bei seinen Shows, glaube ich, kilometerweite Strecken zurück, aber das sollte er auch. Und zwar ist er Marathonläufer, Leute. Das ist wichtig und den hört ihr jetzt. Harry Styles, American Girls bei

gehört. Happy Weekend. Hier ist eure Sunny. Immer die besten Hits gibt's bei uns bei Energy. Und jetzt habe ich euch lange genug auf die Folter gespannt. Wir kommen endlich zu Platz 1 der Euro Hot 30. Und wer soll den belegen? Es ist Bibi Rexha mit New Religion. Und der Song hat einfach nur Power, macht super Laune. Und ich muss ja wirklich sagen, Bibi selber ist eine absolute Granate. Sie veröffentlicht jetzt bald ihr eigenes Album und da freut sie sich natürlich tierisch drauf. Wir sind super gespannt, was uns da erwartet. Jetzt hört ihr auf jeden Fall den absoluten Knaller. Hier ist Bibi Rexha, New Religion bei Energy.

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1: Happy Weekend, Leute. Ihr seid bei Energy immer die Besten und Hits. Und jetzt kommen wir zu Let On A Lane On A. Sie ist einfach verrückt, verrückter Shakira. Nach ihrem großen Erfolg 2010 mit Waka Waka liefert sie wieder einen Song für die WM 2026. Der Song Die Die verkörpert einfach heiße Stimmung, lange Sommernächte und jetzt schon eine Vorfreude auf die WM. Feiert die Nummer selber. Hier ist Shakira mit Burna Boy, Die Die bei

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7: 5:02. Ich bin Nanju Kuhlmann. Schönen guten Tag. Im vergangenen Jahr haben so viele Menschen den deutschen Pass bekommen wie noch nie. Laut Daten aus den verschiedenen Ländern wurden fast 310.000 Personen eingebürgert, berichtet die Welt am Sonntag. Der Bundestag hatte die Einbürgerungsregeln vor 2 Jahren gelockert. Mecklenburg-Vorpommerns Umweltminister Backhaus verteidigt die Rettungsaktion für den mehrfach an der Ostseeküste gestrandeten Wal. Der Versuch, dem Tier die Freiheit zu schenken, sei einmalig gewesen, sagte Backhaus dem Stern. Nach mehreren erfolglosen Anläufen hatte eine Privatinitiative den Wal ins Meer geschleppt. Nun liegt er tot vor der dänischen Küste. US-Präsident Trump denkt offenbar über neue Angriffe im Iran nach. Das berichtet das US-Portal Axios nach einer Sicherheitsberatung des Präsidenten. Eine Entscheidung gibt es demnach aber noch nicht. Hintergrund sind die schwierigen Friedensgespräche. Die scheitern bislang vor allem am Streit über das iranische Atomprogramm. Die SV Hemelingen freut sich kommende Saison auf ein großes Fußballfest. Sie hat das Oberliga-Duell im Bremer Pokal mit 2:1 gegen die Lea Turnerschaft gewonnen. Damit treten die Hemelinger nächste Saison im DFB-Pokal an, mit Aussicht auf Gastspiele von großen Bundesligamannschaften.
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2: Sonne und ein paar Wolken sind heute Mittag am Start und es bleibt trocken. So bleibt es dann auch bis in den Nachmittag hinein freundlich und vor allem warm. In Delmenhorst dazu maximal 27 Grad. Morgen dann deutlich grauer mit vielen Wolken, weiterhin trocken. Die Höchstwerte dann zwischen 20 und 21 Grad.
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8: Auf der A1 Osnabrück Richtung Bremen staut es sich zwischen dem Dreieck Stur und Bremen-Hemelingen auf 5 Kilometern. Auf der A1 Bremen Richtung Hamburg gibt es zwischen Sittensen und Heidenau 7 Kilometer stockenden Verkehr. Auf der A27 Bremen Richtung Bremerhaven sind es zwischen Bremerhaven Süd und Bremerhaven Geestemünde 4 Kilometer Stop and Go.
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4: Sonne und ein paar Wolken sind heute Mittag am Start und es bleibt trocken. So bleibt es dann auch bis in den Nachmittag hinein freundlich und vor allem warm. In Delmenhorst dazu maximal 27 Grad. Morgen dann deutlich grauer mit vielen Wolken, weiterhin trocken. Die Höchstwerte dann zwischen 20 und 21 Grad.
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5: Auf der A293 Oldenburg Richtung Oldenburg West bitte aufpassen. Zwischen der B211 und dem Kreuz Oldenburg Nord steht ein defektes Fahrzeug. Es staut sich auf der A1 Osnabrück Richtung Bremen zwischen dem Dreieck Stur und Bremen-Hemeling auf 5 Kilometern. Und außerdem gibt es auf der A27 Bremen Richtung Bremerhaven zwischen Bremerhaven Süd und Bremerhaven Geestemünde 4 Kilometer Stop and Go.
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0: 5:35. Ich bin Nanju Kuhlmann. Schönen guten Tag. In Deutschland sind vergangenes Jahr so viele Menschen eingebürgert worden wie noch nie. Das geht aus Daten hervor, die die Welt am Sonntag zusammengetragen hat. An die 310.000 Menschen haben demnach den deutschen Pass bekommen, fast 20.000 mehr als im Jahr zuvor. Die Einbürgerungsregeln waren 2024 gelockert worden. Angespannte Stimmung in Washington. Laut dem US-Portal Axios denkt Präsident Trump über neue Angriffe im Iran nach. Trump ist genervt von den stockenden Friedensverhandlungen, heißt es in einer Sicherheitsberatung. Seit Anfang April gilt eine Waffenruhe, eine dauerhafte Lösung gibt's aber noch nicht. Mecklenburg-Vorpommerns Umweltminister Backhaus verteidigt die Rettungsaktion für den mehrfach an der Ostseeküste gestrandeten Wal. Der Versuch, dem Tier die Freiheit zu schenken, sei einmalig gewesen, sagte Backhaus dem Stern. Nach mehreren erfolglosen Anläufen hatte eine Privatinitiative den Wal ins Meer geschleppt. Nun liegt er tot vor der dänischen Küste. Für die vom Bundestag beschlossene Apothekenreform gibt es Kritik. Ärzteverbände befürchten, dass sie die Praxen schwächt. Die Apotheken sollen in Zukunft die Möglichkeit bekommen, etwa mehr Impfungen anzubieten. Der Apothekerverband begrüßt die Reform dagegen als Entlastung fürs Gesundheitssystem. Die SV Hemelingen freut sich kommende Saison auf ein großes Fußballfest. Sie hat das Oberliga-Duell im Bremer Pokal mit 2:1 gegen die Lea Turnerschaft gewonnen. Damit treten die Hemelinger nächste Saison im DFB-Pokal an, mit Aussicht auf Gastspiele von großen Bundesligamannschaften.
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2: Sonne und ein paar Wolken sind heute Mittag am Start und es bleibt trocken. So bleibt es dann auch bis in den Nachmittag hinein freundlich und vor allem warm. In Delmenhorst dazu maximal 27 Grad. Morgen dann deutlich grauer mit vielen Wolken, weiterhin trocken. Die Höchstwerte dann zwischen 20 und 21 Grad.
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3: Auf der A293 Oldenburg Richtung Oldenburg West bitte aufpassen. Zwischen der B211 und dem Kreuz Oldenburg Nord steht ein defektes Fahrzeug. Es staut sich auf der A1 Osnabrück Richtung Bremen zwischen dem Dreieck Stur und Bremen-Hemeling auf 5 Kilometern. Und außerdem gibt es auf der A27 Bremen Richtung Bremerhaven zwischen Bremerhaven Süd und Bremerhaven Geestemünde 4 Kilometer Stop and Go.

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11: Sonne und Wolken wechseln sich gerade ab und meistens bleibt es auch trocken. Bis zum Abend geht das so weiter. Höchstens an der Küste kann es zwischendurch auch mal ein bisschen regnen. Dazu aktuell bis zu 28 Grad in Oldenburg. Morgen dann deutlich grauer und oft bedeckt, aber trocken. Das Ganze bei maximal 15 bis 21 Grad.
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11: Auf der A28 Oldenburg.

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0: 5 vor 4. Ich bin Nanju Kuhlmann. Schönen guten Tag. Mecklenburg-Vorpommerns Umweltminister Backhaus verteidigt die Rettungsaktion für den mehrfach an der Ostseeküste gestrandeten Wal. Der Versuch, dem Tier die Freiheit zu schenken, sei einmalig gewesen, sagte Backhaus dem Stern. Nach mehreren erfolglosen Anläufen hatte eine Privatinitiative den Wal ins Meer geschleppt. Nun liegt er tot vor der dänischen Küste. Die EU und Mexiko rücken wirtschaftlich enger zusammen. Beide Seiten haben jetzt eine Erweiterung ihres Handelsabkommens unterschrieben. Viele Zölle fallen damit weg. Profitieren sollen vor allem die Landwirtschaft, der Maschinenbau und die Pharmabranche. Die deutsche Wirtschaft hofft auf einen Exportplus. Im vergangenen Jahr haben so viele Menschen den deutschen Pass bekommen wie noch nie. Laut Daten aus den verschiedenen Ländern wurden fast 310.000 Personen eingebürgert, berichtet die Welt am Sonntag. Der Bundestag hatte die Einbürgerungsregeln vor 2 Jahren gelockert. Elon Musks Raumfahrtunternehmen SpaceX hat eine weitere Großrakete getestet. Das Starship startete mit einiger Verzögerung in Texas, setzte Satellitendummies im All aus und stürzte dann wie geplant in den Indischen Ozean. Pannen gab es trotzdem, der Antrieb fiel unkontrolliert ins Meer. Die SV Hemelingen freut sich kommende Saison auf ein großes Fußballfest. Sie hat das Oberliga-Duell im Bremer Pokal mit 2:1 gegen die Lea Turnerschaft gewonnen. Damit treten die Hemelinger nächste Saison im DFB-Pokal an, mit Aussicht auf Gastspiele von großen Bundesligamannschaften.
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2: Sonne und Wolken wechseln sich gerade ab und meistens bleibt es auch trocken. Bis zum Abend geht das so weiter. Höchstens an der Küste kann es zwischendurch auch mal ein bisschen regnen. Dazu aktuell bis zu 28 Grad in Oldenburg. Morgen dann deutlich grauer und oft bedeckt, aber trocken. Das Ganze bei maximal 15 bis 21 Grad.
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2: In Oldenburg auf der Straße zwischen der Nadorster Straße und Donnerschwe. Achtung, hier liegen Gegenstände auf der linken Spur.

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8: Sonne und Wolken wechseln sich gerade ab und meistens bleibt es auch trocken. Bis zum Abend geht das so weiter. Höchstens an der Küste kann es zwischendurch auch mal ein bisschen regnen. Dazu aktuell bis zu 28 Grad in Oldenburg. Morgen dann deutlich grauer und oft bedeckt, aber trocken. Das Ganze bei maximal 15 bis 21 Grad.
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8: In Oldenburg auf der Straße zwischen der Nadorster Straße und Donnerschwee. Achtung, hier liegen Gegenstände auf der linken Spur.
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0: 5 vor 5. Ich bin Nanju Kuhlmann. Schönen guten Tag. Heute Abend steht das Finale des DFB-Pokals an. Der VfB Stuttgart kann den Titel verteidigen. Allerdings heißt der Gegner dieses Jahr FC Bayern. Letztes Jahr waren die Stuttgarter gegen den damaligen Drittligisten Arminia Bielefeld noch haushoher Favorit. Anstoß ist um 20 Uhr. Die EU und Mexiko rücken wirtschaftlich enger zusammen. Beide Seiten haben jetzt eine Erweiterung ihres Handelsabkommens unterschrieben. Viele Zölle fallen damit weg. Profitieren sollen vor allem die Landwirtschaft, der Maschinenbau und die Pharmabranche. Die deutsche Wirtschaft hofft auf einen Exportplus. Im vergangenen Jahr haben so viele Menschen den deutschen Pass bekommen wie noch nie. Laut Daten aus den verschiedenen Ländern wurden fast 310.000 Personen eingebürgert, berichtet die Welt am Sonntag. Der Bundestag hatte die Einbürgerungsregeln vor 2 Jahren gelockert. Die SV Hemelingen freut sich kommende Saison auf ein großes Fußballfest. Sie hat das Oberliga-Duell im Bremer Pokal mit 2:1 gegen die Lea Turnerschaft gewonnen. Damit treten die Hemelinger nächste Saison im DFB-Pokal an, mit Aussicht auf Gastspiele von großen Bundesligamannschaften.
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2: Sonne und Wolken wechseln sich gerade ab und meistens bleibt es auch trocken. Bis zum Abend geht das so weiter. Höchstens an der Küste kann es zwischendurch auch mal ein bisschen regnen. Dazu aktuell bis zu 28 Grad in Oldenburg. Morgen dann deutlich grauer und oft bedeckt, aber trocken. Das Ganze bei maximal 15 bis 21 Grad.
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2: Auf der A27 Bremen Richtung Bremerhaven bitte aufpassen. Zwischen Bremen Industriehäfen und Bremen Nord ist ein Auto auf der rechten Spur liegen geblieben. Und auf der A27 Walsrode Richtung Bremen befindet sich zwischen Achim Nord und dem Bremer Kreuz eine ungesicherte Unfallstelle.
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8: Sonne und Wolken wechseln sich gerade ab und meistens bleibt es auch trocken. Bis zum Abend geht das so weiter. Höchstens an der Küste kann es zwischendurch auch mal ein bisschen regnen. Dazu aktuell bis zu 28 Grad in Oldenburg. Morgen dann deutlich grauer und oft bedeckt, aber trocken. Das Ganze bei maximal 15 bis 21 Grad.
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8: Auf der A27 Bremen Richtung Bremerhaven bitte aufpassen. Zwischen Bremen Industriehäfen und Bremen Nord ist ein Auto auf der rechten Spur liegen geblieben. Und auf der A27 Walsrode Richtung Bremen befindet sich zwischen Achim Nord und dem Bremer Kreuz eine ungesicherte Unfallstelle.

0: 5 vor 6. Ich bin Nanju Kuhlmann. Schönen guten Abend. Vorjahrespokalsieger gegen Rekordpokalsieger oder anders, VfB Stuttgart gegen Bayern München. Das ist heute das Matchup im DFB-Pokalfinale. Die Münchner warten seit mittlerweile 6 Jahren auf einen Pokalsieg. Anpfiff in Berlin ist um 20 Uhr. Im vergangenen Jahr haben so viele Menschen den deutschen Pass bekommen wie noch nie. Laut Daten aus den verschiedenen Ländern wurden fast 310.000 Personen eingebürgert, berichtet die Welt am Sonntag. Der Bundestag hatte die Einbürgerungsregeln vor 2 Jahren gelockert. Die gesetzlichen Krankenkassen warnen vor einem Milliardendefizit in der Pflege. Der Verband erwartet dieses Jahr ein Minus von rund 1 Milliarde Euro. Hinzu kommen gut 3 Milliarden Euro Schulden beim Bund. GKV-Chef Oliver Blatt indes pocht in Berlin auf ausstehende Rückzahlungen aus der Corona-Zeit. Kliniken bundesweit sind offenbar von einem Cyberangriff betroffen. Ziel der Attacke waren nicht die Kliniken selbst, sondern der Dienstleister Unimed. Der übernimmt vielerorts die Abrechnung für Privatversicherte und Selbstzahler. Die Kliniken rechnen damit, dass Daten zehntausender Patienten erbeutet wurden. Die SV Hemelingen freut sich kommende Saison auf ein großes Fußballfest. Sie hat das Oberliga-Duell im Bremer Pokal mit 2:1 gegen die Lea Turnerschaft gewonnen. Damit treten die Hemelinger nächste Saison im DFB-Pokal an, mit Aussicht auf Gastspiele von großen Bundesligamannschaften.
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2: Sonne und Wolken wechseln sich gerade ab und meistens bleibt es auch trocken. Bis zum Abend geht das so weiter. Höchstens an der Küste kann es zwischendurch auch mal ein bisschen regnen. Dazu aktuell bis zu 28 Grad in Oldenburg. Morgen dann deutlich grauer und oft bedeckt, aber trocken. Das Ganze bei maximal 15 bis 21 Grad.
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2: Auf der A27 Walsrode Richtung Bremen. Vorsicht zwischen Achim Nord und dem Bremer Kreuz gibt es eine ungesicherte Unfallstelle.
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4: 5:07. Ich bin Nanju Kuhlmann. Schönen guten Abend. Heute Abend steht das Finale des DFB-Pokals an. Der VfB Stuttgart kann den Titel verteidigen. Allerdings heißt der Gegner dieses Jahr FC Bayern. Letztes Jahr waren die Stuttgarter gegen den damaligen Drittligisten Arminia Bielefeld noch haushoher Favorit. Anstoß ist um 20 Uhr. Die EU und Mexiko rücken wirtschaftlich enger zusammen. Beide Seiten haben jetzt eine Erweiterung ihres Handelsabkommens unterschrieben. Viele Zölle fallen damit weg. Profitieren sollen vor allem die Landwirtschaft, der Maschinenbau und die Pharmabranche. Die deutsche Wirtschaft hofft auf einen Exportplus. Im vergangenen Jahr haben so viele Menschen den deutschen Pass bekommen wie noch nie. Laut Daten aus den verschiedenen Ländern wurden fast 310.000 Personen eingebürgert, berichtet die Welt am Sonntag. Der Bundestag hatte die Einbürgerungsregeln vor 2 Jahren gelockert. US-Präsident Trump denkt offenbar über neue Angriffe im Iran nach. Das berichtet das US-Portal Axios nach einer Sicherheitsberatung des Präsidenten. Eine Entscheidung gibt's demnach aber noch nicht. Hintergrund sind die schwierigen Friedensgespräche. Die scheitern bislang vor allem am Streit übers iranische Atomprogramm. Die SV Hemelingen freut sich kommende Saison auf ein großes Fußballfest. Sie hat das Oberliga-Duell im Bremer Pokal mit 2:1 gegen die Lea Turnerschaft gewonnen. Damit treten die Hemelinger nächste Saison im DFB-Pokal an, mit Aussicht auf Gastspiele von großen Bundesligamannschaften.
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2: 5:05. Ich bin Nanju Kuhlmann. Schönen guten Abend. Kliniken bundesweit sind offenbar von einem Cyberangriff betroffen. Ziel der Attacke waren nicht die Kliniken selbst, sondern der Dienstleister Unimed. Der übernimmt vielerorts die Abrechnung für Privatversicherte und Selbstzahler. Die Kliniken rechnen damit, dass Daten zehntausender Patienten erbeutet wurden. Die EU und Mexiko rücken wirtschaftlich enger zusammen. Beide Seiten haben jetzt eine Erweiterung ihres Handelsabkommens unterschrieben. Viele Zölle fallen damit weg. Profitieren sollen vor allem die Landwirtschaft, der Maschinenbau und die Pharmabranche. Die deutsche Wirtschaft hofft auf einen Exportplus. Mecklenburg-Vorpommerns Umweltminister Backhaus verteidigt die Rettungsaktion für den mehrfach an der Ostseeküste gestrandeten Wal. Der Versuch, dem Tier die Freiheit zu schenken, sei einmalig gewesen, sagte Backhaus dem Stern. Nach mehreren erfolglosen Anläufen hatte eine Privatinitiative den Wal ins Meer geschleppt. Nun liegt er tot vor der dänischen Küste. Die SV Hemelingen freut sich kommende Saison auf ein großes Fußballfest. Sie hat das Oberliga-Duell im Bremer Pokal mit 2:1 gegen die Lea Turnerschaft gewonnen. Damit treten die Hemelinger nächste Saison im DFB-Pokal an, mit Aussicht auf Gastspiele von großen Bundesligamannschaften.
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